0: 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Dites-le-moi. Un petit village, un vieux clocher, un paysage si bien caché, et dans un nuage, le cher visage de mon passé. Les mots tendres qu'on murmure, les caresses les plus pures, les serments au fond des bois, les fleurs qu'on retrouve dans un livre, dont le parfum vous enivre, se sont envolés. Pourquoi? Que reste-t-il de nos amours? Que reste-t-il de ces beaux jours? Une photo, vieille photo de ma jeunesse. Que reste-t-il des billets doux, des mois d'avril, des rendez-vous? Un souvenir qui me poursuit sans cesse. 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
1: 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I don't know. It went out of my head. Katie, one moment, please. What kind of music exists? The name of the music. Music, music. The name of music.
2: Was
1: für eine Musik ist es gewesen? Was keine Musik? Ich will wissen, welche Musik sie gewesen. Ich weiß ja, was sie. Sie du listige Musik, sie du quietly Musik, sie du heuche Musik. Ich habe vergessen, in meinem ganzen Rost. Ja? Soll es sich gelegen, oder was ist, aber man weiß, wegen
2: des
1: Oh, nicht Kameven, das ist something, ja.
2: Du bist Kameven?
1: Ich bin am Main. Und gerade habe ich vergessen, sie geht mir nicht. Ich bin doch ja am Main, ich singe doch. Oder sie kommen jetzt nicht raus für den Mord, aber lache. 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I am alone an alto. 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

Man sollte das mal hier sehen. Also das Schlagzeug besteht nur aus Gießkannen und Rohren und Eimern. Grillrost, das andere kann ich nicht erkennen. Das kann man überhaupt nicht erkennen. Ich weiß nicht, was das ist. So ein Schlauch. Und deswegen spielen wir jetzt auch Sugar Bee. Und wir hoffen, dass die Bienen jetzt mal rauskommen und diese Mücken jetzt mal jagen werden. Weil es ist wirklich, ich habe schon, ich weiß nicht, meine Stirn ist doppelt so groß.

Ja, das war jetzt das Stück hier. Im Hintergrund hört man ein Rasenmäher. Ja, das gehört auch dazu. Ja, wo ich mal gewagt habe, weil wieder alles so furchtbar zugewachsen war, habe ich gewagt und letzten Sonntag mal einen Rasenmäher angemacht. Da hörte ich gleich von der anderen Seite, vom anderen Garten, wie war es? Sonntagsruhe war da nicht. Also irgendwas mit Ruhezeit. Festtagsruhe, genau das war das was da gerufen wurde. Ne? Da habe ich es gelassen, ne? War mir irgendwie auch recht, weil das macht mir zwar nur eine gewisse Freude, das ist ja seltsam. Die Männer, die sind ja immer gern mit dem Rasenmäher unterwegs. Also weiß nicht, was die Damen hier dazu sagen würden, aber das ist ja jetzt egal im Moment. Kommt jetzt nochmal das Gedicht, jetzt in der zweiten Version. Auch wenn ich bin jetzt hier nicht, wenn noch mal Wasser haben können. Ja, mir wird das nochmal Wasser gebracht, das ist ja gut. Dankeschön. Jetzt eine Vers, der gleiche Text, wobei ich einige Wiederholungen weglasse, weil es ist jetzt sehr langsam und es ist jetzt die melismatische Version. Ja, da muss ich erstmal einen Schluck Wasser trinken. Noch so, Prost, ich trinke einen Tau auf die Damen da hinten, in den Mut, der fällt runter und auf die anderen. Und Prost dazu. Und die Hörer vor allem, so, hinter hört man noch, das macht aber gar nichts, den Rasenmäher. Vielleicht ist ja auch kein Rasenmäher, vielleicht ist ein Riesenkolibri. Das könnte der Ton von einem Riesenkolibri sein, ja. Twitter, Tirilli, habe ich noch nie live aufgeführt, jetzt was wir jetzt, aber ich habe es schon einmal gebaut. Twitter, Tirilli, Twitter, Tirilli, Switcher, Tirilli, Twitter, Tirilli, Switcher, Tirilli, Tirilli. Zwitscher, Tirilli, Zwitschidi, Hashtag U, Hashtag ich, Hashtag hey, Hashtag du, Hashtag ich, Hashtag hey, Hashtag mich, Hashtag die. Ja, mein Schatz, piep, piep, ja, mein Schatz, wo bist du denn, piep, piep, sim, sim, sim, sim, piep, piep, piep, piep, switch off. Switch on, switch off, switch on, Twitter, Twitter.

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Ach, was liegt denn da? Ach, was pfeift denn da? Ach, was flötet denn da? Ach, was ruft denn da? Ach, was piepst denn da? Ach, was liegt denn da? Da liegt ein digitales Kommunikationsgerät. Ring, ring, ring, ring, Ton, Ton, Ton, Ton. Ring, ring, ring, ring, Ton, Ton, Ton. Hashtag LG, Hashtag LG, Hashtag LMAA, Hashtag LMAA, XMPP, XMPP, XML, XML. Ja, mein Schatz, piep, piep, wo bist du denn, piep, piep? Sim, sim, sim, sim, piep, piep, piep, piep. Sim, sim, sim, sim, piep, piep, piep. Switch up, ruf mich an auf Skype und mach den Lachflash. Flicker, Google, Flicker, Google, ja, mein Schatz, piep, piep, wo bist du?

0: Ja, und jetzt ist er formiert. Nebenbei noch schnell organisiert, der Dacia Gartenabendchor. Hallo, Dacia-Freunde, draußen.
1: Hallo, hallo.
0: Ah. Okay, give me a D for Dacia.
2: Test one. So we're being conducted from inside.
3: Yeah.
2: Is it really warm?
0: Dacia.
2: Dacia is the name of the... We're playing Dacia today. Has everybody, bought their...
4: Yep.
0: And the solo. Tomato, potato, very, very many. Der spontane Dacia Abendchor. Mit dabei war Rosanna, Roberta, Hans, Miho, Seamus, Kate und Matt Pogo. Marek macht Musik für Tiere.
5: Okay,
0: und wir haben im Vorfeld über verschiedene Tiere gesprochen, die so typisch sind für die Gegenden, weil das ist sein Projekt. Musik für Tiere macht er seit 2007. Und die verschiedenen Tiere, mit denen er sich so beschäftigt hat, die sind immer typisch für das Habitat, also für die Gegend. Und dann haben wir überlegt, naja, einer Dacia, und was ist das Tier des Jahres? Alle haben Probleme mit Nacktschnecken.
5: Ah, ich dachte Mücken.
0: Okay. Und es gibt Gegenden, die ja, sind ja, wesentlich stimmt, berühmter stimmt. für ihre Mücken, und zwar das Konzert für Mücken in Schweden.
5: Mhm, das kenn ich nicht.
0: Aber wir haben dann überlegt, und was ist jetzt hier?
5: Ja,
0: und ich hatte erst an Elstern gedacht, weil hier gibt es auch Elstern oder den Kater, aber Konzert für eine einzige Katze, das ist jetzt irgendwie auch doof. Also sind wir jetzt auf Nacktschnecken gekommen.
5: Super.
0: Und Schnecken mit Haus auch. Also wir haben hier auch schon gelbe Schnecken gesehen. Ich weiß nicht, wie die heißen, und Weinbergschnecken. Aber die anderen, also die ohne Haus, sind wirklich ein großes Elend, weil es so viel regnet.

0: dann.
1: Hello, hello, hello, hello, hello. Now we can see the green bits on the stream, and Helen should be able to hear us. But we've got nightingales.
2: How can we go out and listen to the fire and putting fire to the fire?
3: Well, Helen, your microphone has the longest cable, so you can make it to the door.
4: Okay.
3: And we'll take the walkie-talkie for a kind of double act.
0: Und jetzt kommt das Kaffeepulver. Genau, das passt. Assistenz, ich brauche einen Kaffeefilter. Ich durfte keine finnische Kaffee mitbringen. Filter für...
5: Let's say 500 grams of flour.
0: Wir könnten Klopapier
5: and
0: nehmen.
5: Then you take a teaspoon of baking powder, although I don't really have baking powder, a teaspoon of baking powder.
0: Da hinten neben dem Herd, sehr gut gefunden. So, sehr wichtig. Genau, Tüte rein, stop.
5: Baking powder, but not a teaspoon, so I'm going to just shake it in and then we might get really fluffy beetle bread.
0: Und jetzt bitte, nein, ein Löffel. Meine Assistentin ist ganz kreativ, so kreativ wollen wir nicht sein.
5: And
0: Sie
5: then,
0: sucht nach Löffel? Ja, kleine Löffel reicht, ja.
5: At some point, fairly soon, I'm going to need milk and a bit of water.
0: So, dann nimmst du bitte, nehmen Sie.
5: Awesome. So at the moment, I'm just going to mix together.
0: Drei Tassen Kaffee plus noch eine für eine extra Tasche. Nein, nicht Tasse, also Löffel. Ach Gott.
5: The baking powder and the spelt flour. Amazing. Yes, I think I'll have the one that's not leaking for the milk. Thank you. Top notch. So, make a little hollow in the flour in the middle. I'm using a beautiful silver coloured spoon, which I think is stainless steel. And interestingly, the taste that we experience of food that we eat is actually quite strongly affected by the molecular binding of the food to whichever utensil we're using. So
0: dieser Geruch. So, dann schalten wir. Darf ich einschalten, diesen magischen Moment? Jetzt. Und es ist an. So, bald kommen die schönen Kaffeegeräusche, während wir kochen Kaffee. Das mussten Sie nicht festhalten, denn Kaffeemaschine, das geht von alleine. Das erste Schlaflied war über ein kleines Vogel. Ich versuche gut zu übersetzen, also Bibi, Bikunelindu.
5: They thought that I was going to be baking bread out of beetles.
4: Oh.
5: Which, of course, you know, is one of the posited solutions to our food crisis, but not one that I find particularly appealing, I have to say.
4: Eating beetles.
5: Eating beetles.
0: Zirp, zirp, du kleine Vogel. Sind deine Beine schon sehr müde, wenn du da in Baum so lange stehst? Also leg dich hin und schlaf ein auf den schönen Gras.
5: Or eating any other kind of insects.

0: Töten man seinen Gesang.
1: Der zum Erhabensten zählt, was uns die Natur an Vogelgesängen bietet. Charakteristisch für den Nachtigallenschlag ist das prächtige, anschwellende Schluchzen, das zwischen den abwechslungsreichen Gesangsstrophen immer wiederkehrt.
2: Ja, wir haben hier kleine technische Schwierigkeiten, aber es dauert nicht mehr lang.